Ich bin der Geist, der stets verneint. Und das mit Recht. Denn alles, was entsteht, ist wert, dass es zugrunde geht. Drum besser wär's, dass nichts entstünde. So ist denn alles, was ihr Sünde, Zerstörung, kurz das Böse nennt, mein eigentliches Element.

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1: Jarmen. Verkehrsminister Dr. Wolfgang Plank hat im August gemeinsam mit dem Leiter des Straßenbauamtes Neustrelitz Jens Krake und dem Bürgermeister der Stadt Jarmen André Werner in Jarmen den neuen Kreisverkehr an der Landesstraße 35 offiziell für den Verkehr freigegeben. Nach knapp einjähriger Bauzeit konnte der neue Kreisverkehr planmäßig fertiggestellt werden. Mit dem neuen Kreisverkehr beseitigen wir eine bekannte Unfallhäufungsstelle und schaffen mehr Übersicht und Sicherheit für alle Verkehrsteilnehmer, für Autofahrer ebenso wie für Fußgänger und Radfahrer, sagte Minister Dr. Plank. Mit diesen gezielten Investitionen in eine moderne und leistungsfähige Infrastruktur stärken wir die Mobilität in unserem Land nachhaltig. Mit attraktiven Verkehrswegen schaffen wir einen konkreten und sichtbaren Mehrwert für die Menschen vor Ort und die Unternehmen in der Region. Der neue Kreisverkehr ersetzt die bisherige Kreuzung. Mit einem Außendurchmesser von 32 Metern ist die Anlage auch für den Schwerlast- und Großraumverkehr ausgelegt. Eine überfahrbare Mittelinsel ermöglicht die Befahrung durch besonders große Fahrzeuge. Für Fußgänger und Radfahrer wurden neue Querungshilfen mit Mittelinseln und gut sichtbaren Zebrastreifen geschaffen. Zudem wurden die Geh- und Radwege erneuert und eine moderne Anlage zur Regenwasserbehandlung errichtet. Die Gesamtkosten der Baumaßnahme belaufen sich auf rund 1,6 Millionen Euro. Das Land Mecklenburg-Vorpommern übernahm als Baulastträger der Landesstraße rund 1,2 Millionen Euro. Die Stadt Jarmen beteiligte sich mit rund 500.000 Euro. Zur finanziellen Entlastung der Kommune unterstützte das Land die Stadt zusätzlich mit rund 250.000 Euro im Rahmen der kommunalen Straßenbauförderung. Mein Dank gilt allen, die dieses Projekt geplant und umgesetzt haben, ebenso den Anwohnerinnen und Anwohnern sowie allen Verkehrsteilnehmern für ihre Geduld während der Bauzeit, betonte Minister Plank. Besonders erfreulich ist, dass nach der Initiierung des Bauvorhabens und nach dem ersten Spatenstich im August des vergangenen Jahres die Maßnahme so schnell umgesetzt werden konnte. Im Nachgang reiste Verkehrsminister Dr. Plank nach Miro, um sich vor Ort über den aktuellen Stand des Neubaus der Ortsumgehung im Zuge der Bundesstraße 198 zu informieren. Im Anschluss an den feierlichen Spatenstich im März 2026 und den Fell- und Rotungsarbeiten laufen derzeit umfassende Arbeiten an der Trasse. Der zweistreifige Neubau umfasst eine Länge von 8,3 Kilometern. Die Baukosten des Vorhabens betragen rund 59 Millionen Euro. Hagenow. Im August hat Minister Dr. Till Backhaus, zuständig für die ländlichen Räume in Mecklenburg-Vorpommern, einen Zuwendungsbescheid in Höhe von 3,72 Millionen Euro aus der Stadtentwicklungsförderrichtlinie im Rahmen des EFRE an die Stadt Hagenow für den Ersatzneubau der Dreifeld-Sporthalle am Campus Kiez übergeben. Mit dem Vorhaben werden moderne, barrierefreie und bedarfsgerechte Voraussetzungen für den Schul- und Vereinssport sowie ergänzende Bildungsangebote geschaffen. Die Sporthalle einschließlich der Umkleide- und Sanitärbereiche, der Besuchertribünen sowie des grünen Klassenzimmers auf der Dachfläche stärken den Bildungsstandort Hagenow nachhaltig, sagte Minister Backhaus. Die Sporthalle wird einschließlich der dazugehörenden Umkleide- und Sanitärräume überwiegend im Untergeschoss errichtet. Die Fußbodenoberkante der Hallenfläche liegt durchschnittlich 3,81 Meter unterhalb der Geländeoberfläche. Das Untergeschoss bildet das flächenmäßig größte Geschoss des Gebäudes und weist eine Bruttogrundfläche von 2070 Quadratmetern auf. Die Erschließung des Gebäudes erfolgt barrierefrei auf Geländeniveau. Auf dieser Ebene befinden sich zudem zwei Besuchertribünen mit insgesamt 96 Sitzplätzen sowie zwei barrierefreie Stellflächen. Die vertikale Erschließung erfolgt über einen zentral angeordneten Treppenraum mit Treppe und Aufzug, der die Erdgeschoss- und Untergeschossebene miteinander verbindet. Aufgrund der zulässigen Besucherzahlen wird die Anlage als Versammlungsstätte eingestuft. Unter Berücksichtigung der Anforderungen an die Rettungswegsituation ist die Sporthalle für eine maximale Belegung von 400 Personen ausgelegt. Zur Sicherstellung der Flucht- und Rettungswege führen darüber hinaus an den Nord- und Südgiebeln jeweils Treppenanlagen direkt aus dem Untergeschoss ins Freie. Bemerkenswert ist die architektonische Idee. Das Flachdach wird als grünes Klassenzimmer gestaltet. Es ermöglicht den Unterricht im Freien bei direktem Kontakt zur Natur. Das verbessert das Lernklima, fördert die Konzentration und verankert den Nachhaltigkeitsgedanken im Schulalltag. Ziel ist es, eine Abkehr vom Frontalunterricht zu ermöglichen und die Gruppenarbeit mit den Schülerinnen und Schülern in den Mittelpunkt zu rücken. Die Kinder lernen hier praxisnah, wie beispielsweise Natur- und Wasserhaushalt funktionieren, ergänzte der Minister. Über eine Brücke ist das Dach mit dem zweiten Obergeschoss des Schulneubaus verbunden. Darüber hinaus werden auf der Dachfläche die technischen Anlagen zur Be- und Entlüftung der Sporthallen und Umkleidebereiches installiert. Die Gesamtinvestition beträgt rund 12 Millionen Euro. Neben europäischer Förderung werden zur Finanzierung der Sporthalle anteilig Mittel aus der Städtebauförderung in Höhe von 4,8 Millionen Euro sowie Klimaförderung in Höhe von 727.000 Euro sowie eine Sonderbedarfszuweisung in Höhe von 770.000 Euro bereitgestellt. Güstrow. Bei Baustart der Erweiterung an der Fachhochschule für öffentliche Verwaltung, Polizei und Rechtspflege des Landes Mecklenburg-Vorpommern, sagte Ministerpräsidentin Manuela Schwesig, der Landesregierung ist die Ausbildung künftiger Fachkräfte im öffentlichen Dienst ein großes Anliegen. Deshalb investieren wir in die Fachhochschule Güstrow. Für die baulichen Maßnahmen stellen wir mehr als 7 Millionen Euro zur Verfügung. Aus den Mitteln des Sondervermögens Infrastruktur und Klimaneutralität werden 5,17 Millionen Euro investiert und 2,48 Millionen Euro stammen aus dem Europäischen Fonds für regionale Entwicklung. Durch die baulichen Erweiterungen können Studierende, Auszubildende und Mitarbeitende in der Polizeiausbildung künftig von neuen Schul- und Übungsräumen, Tatortdarstellungen und verschiedenen Lagerräumen profitieren. Eine gute Ausbildung bildet den Rahmen für gute Polizeiarbeit, so die Ministerpräsidentin weiter. Bei den Investitionen habe die Landesregierung die Polizei fest im Blick. Sie bedanke sich bei allen, die bei der Polizei arbeiten oder eine Ausbildung beginnen und damit zur Sicherheit im Land beitragen. Sie habe großen Respekt vor der Tätigkeit. Wie wichtig gute Bedingungen bei der Polizei ihr sind, betonte Schwesig auch beim Spatenstich für den Neubau des Polizeigebäudes in Güstrow, in dem die Polizeiinspektion das Polizeihauptrevier und das Kriminalkommissariat Güstrow untergebracht werden sollen. Wir ermöglichen den Polizeibediensteten für ihre Arbeit eine zeitgemäße Arbeitsstätte, damit sie den steigenden Herausforderungen für die Polizei begegnen können, ob in der analogen oder auch der digitalen Welt. Für diesen Bau werden mehr als 17 Millionen Euro aus Mitteln des Sondervermögens Infrastruktur und Klimaneutralität und aus dem Europäischen Fonds für regionale Entwicklung investiert. Insgesamt werden aus den Mitteln des Sondervermögens Polizeigebäude in 7 Orten neu gebaut und saniert. Wismar. Die Wandmalerei Wurzeljesse aus dem 14. Jahrhundert in der Nikolaikirche Wismar wird restauriert, denn der Zerstörungsgrad ist mittlerweile augenfällig. Das monumentale Wandgemälde ist eine Darstellung des Stammbaums Christi an der südlichen Turmwand und im westlichen Joch des Südseitenschiffs. Das Kunstwerk zeigt die Abstammung Jesu von seinen königlichen Vorfahren und gehört zu den bedeutenden historischen Ausmalungen der Backsteingotik in Mecklenburg. Im Rahmen eines vorherigen Bauabschnittes wurde bereits ein restauratorisches Konzept erstellt. Mit den jetzt geplanten Arbeiten soll die Konservierung der gefährdeten Putz- und Malschichten über die gesamte Wandfläche erfolgen. Die Kosten werden rund 350.000 Euro betragen, wovon etwa 288.000 Euro aus Städtebaufördermitteln vom Bund, Land und Gemeinde bereitgestellt werden. Die Restaurierung soll so schnell wie möglich beginnen und bis 2027 dauern. An der Nikolaikirche werden seit 1991 bauabschnittsweise Sicherungs- und Instandsetzungsmaßnahmen mit Unterstützung aus der Städtebauförderung durchgeführt. Aktuell erfolgt die Sanierung der Nordquerhausfassade. Schwerin. Das Ministerium für Inneres und Bau hat ein Hinweispapier für Gemeinden erarbeitet, das ihnen als Hilfestellung bei der kommunalen Regulierung und Steuerung von Ferien- und Zweitwohnungen dienen soll. In vielen Gesprächen vor Ort habe ich erlebt, dass der Umgang mit Ferien- und Zweitwohnungen die Gemeinden immer wieder vor Herausforderungen stellt. Sogenannte Rollladensiedlungen und Geisterstädte führen zu großem Unmut. Insbesondere in Anbetracht von Wohnungsknappheit und explodierenden Preisen. Die Bevölkerung vor Ort findet dadurch oft keine Bleibe. Mit dem Papier wollen wir die Gemeinden über ihren kommunalen Handlungsspielraum informieren und bei der Auswahl der verschiedenen Steuerungsinstrumente unterstützen. So Landesbauminister Christian Pegel. In dem Papier werden die rechtlichen Instrumente erläutert, die den Gemeinden in Mecklenburg-Vorpommern auf der Grundlage des Baugesetzbuchs, des Zweckentfremdungsgesetzes Mecklenburg-Vorpommern und des Kommunalabgabengesetzes Mecklenburg-Vorpommern zur Verfügung stehen. Soziale Erhaltungssatzung, Fremdenverkehrssatzung, bestimmte Festsetzungen in Bebauungsplänen, Zweckentfremdensatzung und Zweitwohnungssteuersatzung bieten unterschiedliche Möglichkeiten, um Steuern Einfluss nach den gemeindlichen Vorstellungen zu nehmen. Sie stellen Kommunen aber auch häufig vor praktische und rechtliche Herausforderungen. Hier wollen wir Hilfe anbieten. Ich danke den Vertreterinnen und Vertretern der Landkreise, des Städte- und Gemeindetags Mecklenburg-Vorpommern und des Landkreistags Mecklenburg-Vorpommern, die sich mit ihrer Expertise konstruktiv in die Erarbeitung einbrachten, so Minister Christian Pegel abschließend.
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1: Jarmen. Verkehrsminister Dr. Wolfgang Plank hat im August gemeinsam mit dem Leiter des Straßenbauamtes Neustrelitz Jens Krake und dem Bürgermeister der Stadt Jarmen André Werner in Jarmen den neuen Kreisverkehr an der Landesstraße

0: 35 offiziell für den Verkehr freigegeben. Nach knapp einjähriger Bauzeit konnte der neue Kreisverkehr planmäßig fertiggestellt werden. Mit dem neuen Kreisverkehr beseitigen wir eine bekannte Unfallhäufungsstelle und schaffen mehr Übersicht und Sicherheit für alle Verkehrsteilnehmer, für Autofahrer ebenso wie für Fußgänger und Radfahrer, sagte Minister Dr. Planck. Mit diesen gezielten Investitionen in eine moderne und leistungsfähige Infrastruktur stärken wir die Mobilität in unserem Land nachhaltig. Mit attraktiven Verkehrswegen schaffen wir einen konkreten und sichtbaren Mehrwert für die Menschen vor Ort und die Unternehmen in der Region. Der neue Kreisverkehr ersetzt die bisherige Kreuzung. Mit einem Außendurchmesser von 32 Metern ist die Anlage auch für den Schwerlast- und Großraumverkehr ausgelegt. Eine überfahrbare Mittelinsel ermöglicht die Befahrung durch besonders große Fahrzeuge. Für Fußgänger und Radfahrer wurden neue Querungshilfen mit Mittelinseln und gut sichtbaren Zebrastreifen geschaffen. Zudem wurden die Geh- und Radwege erneuert und eine moderne Anlage zur Regenwasserbehandlung errichtet. Die Gesamtkosten der Baumaßnahme belaufen sich auf rund 1,6 Millionen Euro. Das Land Mecklenburg-Vorpommern übernahm als Baulastträger der Landesstraße rund 1,2 Millionen Euro. Die Stadt Jamen beteiligte sich mit rund 500.000 Euro. Zur finanziellen Entlastung der Kommune unterstützte das Land die Stadt zusätzlich mit rund 250.000 Euro im Rahmen der kommunalen Straßenbauförderung. Mein Dank gilt allen, die dieses Projekt geplant und umgesetzt haben, ebenso den Anwohnerinnen und Anwohnern sowie allen Verkehrsteilnehmern für ihre Geduld während der Bauzeit, betonte Minister Planck. Besonders erfreulich ist, dass nach der Initiierung des Bauvorhabens und nach dem ersten Spatenstich im August des vergangenen Jahres die Maßnahme so schnell umgesetzt werden konnte. Im Nachgang reiste Verkehrsminister Dr. Planck nach Miro, um sich vor Ort über den aktuellen Stand des Neubaus der Ortsumgehung im Zuge der Bundesstraße 198 zu informieren. Im Anschluss an den feierlichen Spatenstich im März 2026 und den Fell- und Rotungsarbeiten laufen derzeit umfassende Arbeiten an der Trasse. Der zweistreifige Neubau umfasst eine Länge von 8,3 Kilometern. Die Baukosten des Vorhabens betragen rund 59 Millionen Euro. Hagenow. Im August hat Minister Dr. Till Backhaus, zuständig für die ländlichen Räume in Mecklenburg-Vorpommern, einen Zuwendungsbescheid in Höhe von 3,72 Millionen Euro aus der Stadtentwicklungsförderrichtlinie im Rahmen des EFRE an die Stadt Hagenow für den Ersatzneubau der Dreifeld-Sporthalle am Campus Kiez übergeben. Mit dem Vorhaben werden moderne, barrierefreie und bedarfsgerechte Voraussetzungen für den Schul- und Vereinssport sowie ergänzende Bildungsangebote geschaffen. Die Sporthalle einschließlich der Umkleide- und Sanitärbereiche, der Besuchertribünen sowie des grünen Klassenzimmers auf der Dachfläche stärken den Bildungsstandort Hagenow nachhaltig, sagte Minister Backhaus. Die Sporthalle wird einschließlich der dazugehörenden Umkleide- und Sanitärräume überwiegend im Untergeschoss errichtet. Die Fußbodenoberkante der Hallenfläche liegt durchschnittlich 3,81 Meter unterhalb der Geländeoberfläche. Das Untergeschoss bildet das flächenmäßig größte Geschoss des Gebäudes und weist eine Bruttogrundfläche von 2070 Quadratmetern auf. Die Erschließung des Gebäudes erfolgt barrierefrei auf Geländeniveau. Auf dieser Ebene befinden sich zudem zwei Besuchertribünen mit insgesamt 96 Sitzplätzen sowie zwei barrierefreie Stellflächen. Die vertikale Erschließung erfolgt über einen zentral angeordneten Treppenraum mit Treppe und Aufzug, der die Erdgeschoss- und Untergeschossebene miteinander verbindet. Aufgrund der zulässigen Besucherzahlen wird die Anlage als Versammlungsstätte eingestuft. Unter Berücksichtigung der Anforderungen an die Rettungswegsituation ist die Sporthalle für eine maximale Belegung von 400 Personen ausgelegt. Zur Sicherstellung der Flucht- und Rettungswege führen darüber hinaus an den Nord- und Südgiebeln jeweils Treppenanlagen direkt aus dem Untergeschoss ins Freie. Bemerkenswert ist die architektonische Idee. Das Flachdach wird als grünes Klassenzimmer gestaltet. Es ermöglicht den Unterricht im Freien bei direktem Kontakt zur Natur. Das verbessert das Lernklima, fördert die Konzentration und verankert den Nachhaltigkeitsgedanken im Schulalltag. Ziel ist es, eine Abkehr vom Frontalunterricht zu ermöglichen und die Gruppenarbeit mit den Schülerinnen und Schülern in den Mittelpunkt zu rücken. Die Kinder lernen hier praxisnah, wie beispielsweise Natur- und Wasserhaushalt funktionieren, ergänzte der Minister. Über eine Brücke ist das Dach mit dem zweiten Obergeschoss des Schulneubaus verbunden. Darüber hinaus werden auf der Dachfläche die technischen Anlagen zur Be- und Entlüftung des Sporthallen- und Umkleidebereiches installiert. Die Gesamtinvestition beträgt rund 12 Millionen Euro. Neben europäischer Förderung werden zur Finanzierung der Sporthalle anteilig Mittel aus der Städtebauförderung in Höhe von 4,8 Millionen Euro sowie Klimaförderung in Höhe von 727.000 Euro sowie eine Sonderbedarfszuweisung in Höhe von 770.000 Euro bereitgestellt. Güstrow. Bei Baustart der Erweiterung an der Fachhochschule für öffentliche Verwaltung, Polizei und Rechtspflege des Landes Mecklenburg-Vorpommern, sagte Ministerpräsidentin Manuela Schwesig: Der Landesregierung ist die Ausbildung künftiger Fachkräfte im öffentlichen Dienst ein großes Anliegen. Deshalb investieren wir in die Fachhochschule Güstrow. Für die baulichen Maßnahmen stellen wir mehr als 7 Millionen Euro zur Verfügung. Aus den Mitteln des Sondervermögens Infrastruktur und Klimaneutralität werden 5,17 Millionen Euro investiert und 2,48 Millionen Euro stammen aus dem Europäischen Fonds für regionale Entwicklung. Durch die baulichen Erweiterungen können Studierende, Auszubildende und Mitarbeitende in der Polizeiausbildung künftig von neuen Schul- und Übungsräumen, Tatortdarstellungen und verschiedenen Lagerräumen profitieren. Eine gute Ausbildung bildet den Rahmen für gute Polizeiarbeit, so die Ministerpräsidentin weiter. Bei den Investitionen habe die Landesregierung die Polizei fest im Blick. Sie bedanke sich bei allen, die bei der Polizei arbeiten oder eine Ausbildung beginnen und damit zur Sicherheit im Land beitragen. Sie habe großen Respekt vor der Tätigkeit. Wie wichtig gute Bedingungen bei der Polizei ihr sind, betonte Schwesig auch beim Spatenstich für den Neubau des Polizeigebäudes in Güstrow, in dem die Polizeiinspektion das Polizeihauptrevier und das Kriminalkommissariat Güstrow untergebracht werden sollen. Wir ermöglichen den Polizeibediensteten für ihre Arbeit eine zeitgemäße Arbeitsstätte, damit sie den steigenden Herausforderungen für die Polizei begegnen können, ob in der analogen oder auch der digitalen Welt. Für diesen Bau werden mehr als 17 Millionen Euro aus Mitteln der Sondervermögens Infrastruktur und Klimaneutralität und aus dem Europäischen Fonds für regionale Entwicklung investiert. Insgesamt werden aus den Mitteln des Sondervermögens Polizeigebäude in 7 Orten neu gebaut und saniert. Wismar. Die Wandmalerei Wurzeljesse aus dem 14. Jahrhundert in der Nikolaikirche Wismar wird restauriert, denn der Zerstörungsgrad ist mittlerweile augenfällig. Das monumentale Wandgemälde ist eine Darstellung des Stammbaums Christi an der südlichen Turmwand und im westlichen Joch des Südseitenschiffs. Das Kunstwerk zeigt die Abstammung Jesu von seinen königlichen Vorfahren und gehört zu den bedeutenden historischen Ausmalungen der Backsteingotik in Mecklenburg. Im Rahmen eines vorherigen Bauabschnittes wurde bereits ein restauratorisches Konzept erstellt. Mit den jetzt geplanten Arbeiten soll die Konservierung der gefährdeten Putz- und Malschichten über die gesamte Wandfläche erfolgen. Die Kosten werden rund 350.000 Euro betragen, wovon etwa 288.000 Euro aus Städtebaufördermitteln vom Bund, Land und Gemeinde bereitgestellt werden. Die Restaurierung soll so schnell wie möglich beginnen und bis 2027 dauern. An der Nikolaikirche werden seit 1991 bauabschnittsweise Sicherungs- und Instandsetzungsmaßnahmen mit Unterstützung aus der Städtebauförderung durchgeführt. Aktuell erfolgt die Sanierung der Nordquerhausfassade. Schwerin. Das Ministerium für Inneres und Bau hat ein Hinweispapier für Gemeinden erarbeitet, das ihnen als Hilfestellung bei der kommunalen Regulierung und Steuerung von Ferien- und Zweitwohnungen dienen soll. In vielen Gesprächen vor Ort habe ich erlebt, dass der Umgang mit Ferien- und Zweitwohnungen die Gemeinden immer wieder vor Herausforderungen stellt. Sogenannte Rollladensiedlungen und Geisterstädte führen zu großem Unmut. Insbesondere in Anbetracht von Wohnungsknappheit und explodierenden Preisen. Die Bevölkerung vor Ort findet dadurch oft keine Bleibe. Mit dem Papier wollen wir die Gemeinden über ihren kommunalen Handlungsspielraum informieren und bei der Auswahl der verschiedenen Steuerungsinstrumente unterstützen. So Landesbauminister Christian Pegel. In dem Papier werden die rechtlichen Instrumente erläutert, die den Gemeinden in Mecklenburg-Vorpommern auf der Grundlage des Baugesetzbuchs, des Zweckentfremdungsgesetzes Mecklenburg-Vorpommern und des Kommunalabgabengesetzes Mecklenburg-Vorpommern zur Verfügung stehen. Soziale Erhaltungssatzung, Fremdenverkehrssatzung, bestimmte Festsetzungen in Bebauungsplänen, Zweckentfremdensatzung und Zweitwohnungssteuersatzung bieten unterschiedliche Möglichkeiten, um steuernd Einfluss nach den gemeindlichen Vorstellungen zu nehmen. Sie stellen Kommunen aber auch häufig vor praktische und rechtliche Herausforderungen. Hier wollen wir Hilfe anbieten. Ich danke den Vertreterinnen und Vertretern der Landkreise, des Städte- und Gemeindetags Mecklenburg-Vorpommern und des Landkreistags Mecklenburg-Vorpommern, die sich mit ihrer Expertise konstruktiv in die Erarbeitung einbrachten, so Minister Christian Pegel abschließend.
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1: Jarmen. Verkehrsminister Dr. Wolfgang Plank hat im August gemeinsam mit dem Leiter des Straßenbauamtes Neustrelitz Jens Krake und dem Bürgermeister der Stadt Jarmen André Werner in Jarmen den neuen Kreisverkehr an der Landesstraße 35 offiziell für den Verkehr freigegeben. Nach knapp einjähriger Bauzeit konnte der neue Kreisverkehr planmäßig fertiggestellt werden. Mit dem neuen Kreisverkehr beseitigen wir eine bekannte Unfallhäufungsstelle und schaffen mehr Übersicht und Sicherheit für alle Verkehrsteilnehmer, für Autofahrer ebenso wie für Fußgänger und Radfahrer, sagte Minister Dr. Plank. Mit diesen gezielten Investitionen in eine moderne und leistungsfähige Infrastruktur stärken wir die Mobilität in unserem Land nachhaltig. Mit attraktiven Verkehrswegen schaffen wir einen konkreten und sichtbaren Mehrwert für die Menschen vor Ort und die Unternehmen in der Region. Der neue Kreisverkehr ersetzt die bisherige Kreuzung. Mit einem Außendurchmesser von 32 Metern ist die Anlage auch für den Schwerlast- und Großraumverkehr ausgelegt. Eine überfahrbare Mittelinsel ermöglicht die Befahrung durch besonders große Fahrzeuge. Für Fußgänger und Radfahrer wurden neue Querungshilfen mit Mittelinseln und gut sichtbaren Zebrastreifen geschaffen. Zudem wurden die Geh- und Radwege erneuert und eine moderne Anlage zur Regenwasserbehandlung errichtet. Die Gesamtkosten der Baumaßnahme belaufen sich auf rund 1,6 Millionen Euro. Das Land Mecklenburg-Vorpommern übernahm als Baulastträger der Landesstraße rund 1,2 Millionen Euro. Die Stadt Jarmen beteiligte sich mit rund 500.000

0: Euro. Zur finanziellen Entlastung der Kommune unterstützte das Land die Stadt zusätzlich mit rund 250.000 Euro im Rahmen der kommunalen Straßenbauförderung. Mein Dank gilt allen, die dieses Projekt geplant und umgesetzt haben, ebenso den Anwohnerinnen und Anwohnern sowie allen Verkehrsteilnehmern für ihre Geduld während der Bauzeit, betonte Minister Planck. Besonders erfreulich ist, dass nach der Initiierung des Bauvorhabens und nach dem ersten Spatenstich im August des vergangenen Jahres die Maßnahme so schnell umgesetzt werden konnte. Im Nachgang reiste Verkehrsminister Dr. Planck nach Miro, um sich vor Ort über den aktuellen Stand des Neubaus der Ortsumgehung im Zuge der Bundesstraße 198 zu informieren. Im Anschluss an den feierlichen Spatenstich im März 2026 und den Fell- und Rotungsarbeiten laufen derzeit umfassende Arbeiten an der Trasse. Der zweistreifige Neubau umfasst eine Länge von 8,3 Kilometern. Die Baukosten des Vorhabens betragen rund 59 Millionen Euro. Hagenow. Im August hat Minister Dr. Till Backhaus, zuständig für die ländlichen Räume in Mecklenburg-Vorpommern, einen Zuwendungsbescheid in Höhe von 3,72 Millionen Euro aus der Stadtentwicklungsförderrichtlinie im Rahmen des EFRE an die Stadt Hagenow für den Ersatzneubau der Dreifeld-Sporthalle am Campus Kiez übergeben. Mit dem Vorhaben werden moderne, barrierefreie und bedarfsgerechte Voraussetzungen für den Schul- und Vereinssport sowie ergänzende Bildungsangebote geschaffen. Die Sporthalle einschließlich der Umkleide- und Sanitärbereiche, der Besuchertribünen sowie des grünen Klassenzimmers auf der Dachfläche stärken den Bildungsstandort Hagenow nachhaltig, sagte Minister Backhaus. Die Sporthalle wird einschließlich der dazugehörenden Umkleide- und Sanitärräume überwiegend im Untergeschoss errichtet. Die Fußbodenoberkante der Hallenfläche liegt durchschnittlich 3,81 Meter unterhalb der Geländeoberfläche. Das Untergeschoss bildet das flächenmäßig größte Geschoss des Gebäudes und weist eine Bruttogrundfläche von 2070 Quadratmetern auf. Die Erschließung des Gebäudes erfolgt barrierefrei auf Geländeniveau. Auf dieser Ebene befinden sich zudem zwei Besuchertribünen mit insgesamt 96 Sitzplätzen sowie zwei barrierefreie Stellflächen. Die vertikale Erschließung erfolgt über einen zentral angeordneten Treppenraum mit Treppe und Aufzug, der die Erdgeschoss- und Untergeschossebene miteinander verbindet. Aufgrund der zulässigen Besucherzahlen wird die Anlage als Versammlungsstätte eingestuft. Unter Berücksichtigung der Anforderungen an die Rettungswegsituation ist die Sporthalle für eine maximale Belegung von 400 Personen ausgelegt. Zur Sicherstellung der Flucht- und Rettungswege führen darüber hinaus an den Nord- und Südgiebeln jeweils Treppenanlagen direkt aus dem Untergeschoss ins Freie. Bemerkenswert ist die architektonische Idee. Das Flachdach wird als grünes Klassenzimmer gestaltet. Es ermöglicht den Unterricht im Freien bei direktem Kontakt zur Natur. Das verbessert das Lernklima, fördert die Konzentration und verankert den Nachhaltigkeitsgedanken im Schulalltag. Ziel ist es, eine Abkehr vom Frontalunterricht zu ermöglichen und die Gruppenarbeit mit den Schülerinnen und Schülern in den Mittelpunkt zu rücken. Die Kinder lernen hier praxisnah, wie beispielsweise Natur- und Wasserhaushalt funktionieren, ergänzte der Minister. Über eine Brücke ist das Dach mit dem zweiten Obergeschoss des Schulneubaus verbunden. Darüber hinaus werden auf der Dachfläche die technischen Anlagen zur Be- und Entlüftung der Sporthallen und Umkleidebereiches installiert. Die Gesamtinvestition beträgt rund 12 Millionen Euro. Neben europäischer Förderung werden zur Finanzierung der Sporthalle anteilig Mittel aus der Städtebauförderung in Höhe von 4,8 Millionen Euro sowie Klimaförderung in Höhe von 727.000 Euro sowie eine Sonderbedarfszuweisung in Höhe von 770.000 Euro bereitgestellt. Güstrow. Bei Baustart der Erweiterung an der Fachhochschule für öffentliche Verwaltung, Polizei und Rechtspflege des Landes Mecklenburg-Vorpommern, sagte Ministerpräsidentin Manuela Schwesig: Der Landesregierung ist die Ausbildung künftiger Fachkräfte im öffentlichen Dienst ein großes Anliegen. Deshalb investieren wir in die Fachhochschule Güstrow. Für die baulichen Maßnahmen stellen wir mehr als 7 Millionen Euro zur Verfügung. Aus den Mitteln des Sondervermögens Infrastruktur und Klimaneutralität werden 5,17 Millionen Euro investiert und 2,48 Millionen Euro stammen aus dem Europäischen Fonds für regionale Entwicklung. Durch die baulichen Erweiterungen können Studierende, Auszubildende und Mitarbeitende in der Polizeiausbildung künftig von neuen Schul- und Übungsräumen, Tatortdarstellungen und verschiedenen Lagerräumen profitieren. Eine gute Ausbildung bildet den Rahmen für gute Polizeiarbeit, so die Ministerpräsidentin weiter. Bei den Investitionen habe die Landesregierung die Polizei fest im Blick. Sie bedanke sich bei allen, die bei der Polizei arbeiten oder eine Ausbildung beginnen und damit zur Sicherheit im Land beitragen. Sie habe großen Respekt vor der Tätigkeit. Wie wichtig gute Bedingungen bei der Polizei ihr sind, betonte Schwesig auch beim Spatenstich für den Neubau des Polizeigebäudes in Güstrow, in dem die Polizeiinspektion das Polizeihauptrevier und das Kriminalkommissariat Güstrow untergebracht werden sollen. Wir ermöglichen den Polizeibediensteten für ihre Arbeit eine zeitgemäße Arbeitsstätte, damit sie den steigenden Herausforderungen für die Polizei begegnen können, ob in der analogen oder auch der digitalen Welt. Für diesen Bau werden mehr als 17 Millionen Euro aus Mitteln des Sondervermögens Infrastruktur und Klimaneutralität und aus dem Europäischen Fonds für regionale Entwicklung investiert. Insgesamt werden aus den Mitteln des Sondervermögens Polizeigebäude in 7 Orten neu gebaut und saniert. Wismar. Die Wandmalerei Wurzeljesse aus dem 14. Jahrhundert in der Nikolaikirche Wismar wird restauriert, denn der Zerstörungsgrad ist mittlerweile augenfällig. Das monumentale Wandgemälde ist eine Darstellung des Stammbaums Christi an der südlichen Turmwand und im westlichen Joch des Südseitenschiffs. Das Kunstwerk zeigt die Abstammung Jesu von seinen königlichen Vorfahren und gehört zu den bedeutenden historischen Ausmalungen der Backsteingotik in Mecklenburg. Im Rahmen eines vorherigen Bauabschnittes wurde bereits ein restauratorisches Konzept erstellt. Mit den jetzt geplanten Arbeiten soll die Konservierung der gefährdeten Putz- und Malschichten über die gesamte Wandfläche erfolgen. Die Kosten werden rund 350.000 Euro betragen, wovon etwa 288.000 Euro aus Städtebaufördermitteln vom Bund, Land und Gemeinde bereitgestellt werden. Die Restaurierung soll so schnell wie möglich beginnen und bis 2027 dauern. An der Nikolaikirche werden seit 1991 bauabschnittsweise Sicherungs- und Instandsetzungsmaßnahmen mit Unterstützung aus der Städtebauförderung durchgeführt. Aktuell erfolgt die Sanierung der Nordquerhausfassade. Schwerin. Das Ministerium für Inneres und Bau hat ein Hinweispapier für Gemeinden erarbeitet, das ihnen als Hilfestellung bei der kommunalen Regulierung und Steuerung von Ferien- und Zweitwohnungen dienen soll. In vielen Gesprächen vor Ort habe ich erlebt, dass der Umgang mit Ferien- und Zweitwohnungen die Gemeinden immer wieder vor Herausforderungen stellt. Sogenannte Rollladensiedlungen und Geisterstädte führen zu großem Unmut, insbesondere in Anbetracht von Wohnungsknappheit und explodierenden Preisen. Die Bevölkerung vor Ort findet dadurch oft keine Bleibe. Mit dem Papier wollen wir die Gemeinden über ihren kommunalen Handlungsspielraum informieren und bei der Auswahl der verschiedenen Steuerungsinstrumente unterstützen, so Landesbauminister Christian Pegel. In dem Papier werden die rechtlichen Instrumente erläutert, die den Gemeinden in Mecklenburg-Vorpommern auf der Grundlage des Baugesetzbuchs, des Zweckentfremdungsgesetzes Mecklenburg-Vorpommern und des Kommunalabgabengesetzes Mecklenburg-Vorpommern zur Verfügung stehen. Soziale Erhaltungssatzung, Fremdenverkehrssatzung, bestimmte Festsetzungen in Bebauungsplänen, Zweckentfremdensatzung und Zweitwohnungssteuersatzung bieten unterschiedliche Möglichkeiten, um steuernd Einfluss nach den gemeindlichen Vorstellungen zu nehmen. Sie stellen Kommunen aber auch häufig vor praktische und rechtliche Herausforderungen. Hier wollen wir Hilfe anbieten. Ich danke den Vertreterinnen und Vertretern der Landkreise, des Städte- und Gemeindetags Mecklenburg-Vorpommern und des Landkreistags Mecklenburg-Vorpommern, die sich mit ihrer Expertise konstruktiv in die Erarbeitung einbrachten, so Minister Christian Pegel abschließend.
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Hallihallo und herzlich willkommen mal wieder zum Hit Countdown. Hier ist sie, die Chartshow mit den Hits aus der Vergangenheit. Und heute reisen wir zurück in die Mitte der 80er, ins Jahr 1985.

Genauer gesagt in die deutschen Singlecharts des Jahres 1985. Und wir haben da einiges zu erwarten. Richtig, richtig geile Mucke. Zum Beispiel von Duran Duran oder Paul Hardcastle, Modern Talking, Murray Head, die Simple Minds sind dabei, jawohl, genau wie Jennifer Rush, aber auch Klaus und Klaus. Was für eine Mischung, oder? Alles große Hits, die in den Charts waren und sich in den deutschen Singlecharts sogar bis auf Platz Nummer 1 hochkämpften. 30 Hits gibt's in den nächsten beiden Stunden auf euren Gehörgang geknallt. Und wir legen sofort mit einem Mega-Hit los, der zweimal sogar in den Charts war, ja sogar mehrfach. Aber zum ersten Mal im Jahre eben 1985, später dann noch durch Filmmusik wieder zurück in den Charts. Kate Bush, Running Up That Hill, was für ein Riesenhit. Mit dem beginnen wir, der 30. erfolgreichste Hit des Jahres 1985, bis auf Platz 5 damals in den Charts, emporgeklettert. Ja, und das galt auch für Celebrate You von Rick Springfield. Der Song landete tatsächlich auf Platz Nummer 29. Und auf der 28 dann Jennifer Rush mit The Power of Love. Höchste Chartplatzierung, die 9, 3 Wochen lang in den Top 10. Was für eine Powerballade von Jennifer Rush, die ja später dann auch von Celine Dion nochmal gecovert wurde und zum Welthit wurde. Mit diesen drei Songs beginnen wir den Hit-Countdown für heute. Mit den großen Hits des Jahres 1985. Und ich darf's präsentieren. Michael Klein-Lutmer, mein Name.

0: Was für ein Beginn rein in diese Show. Drei mega, mega Hits, alle aus dem Jahre 1985. Das waren Kate Bush, Rick Springfield und Jennifer Rush. Jetzt hin zu Filmmusik. Axel F., jawohl, natürlich ein Riesenhit aus dem Kinofilm Beverly Hills Cop. Natürlich Harold Faltermeyer, der Komponist und Interpret, der 27. erfolgreichste Hit des Jahres 1985, bis auf Platz 2 hoch in den Charts. Two of Us, ja, das hörte sich sehr international an, war aber eine deutsche Produktion. Blue Night Shadow, der Song bis auf Platz Nummer 5 hoch in den Charts, im Endeffekt die 26. Und die 25 hören wir dann auch noch mit den Commodores. Sie hatten 1985 ihren Riesenhit mit Night Shift. Und Lee Merrow, der brachte italienische Musik, also nicht italienische Musik an sich, sondern dieser Song wurde eingestuft zur Italo-Disco-Welle. Ja, richtig. Shanghai, der Song bis auf Platz 8 in den deutschen Top 10 hoch, 4 Wochen in den Top 10 vertreten, die Nummer 24. Und Moti Special waren auch mit dabei. Da versteckte sich kein geringerer hinter als Michael Cretu. Na klar, der Kopf hinter Enigma oder den ganz großen Hits von Sandra, Moti Special, Cold Days, Hot Nights, bis auf Platz 3 in den Top 10, die 23 des Jahres 1985. Machen wir also weiter mit den großen Hits, oder? Jetzt mit Moti Special, Lee Merrow, die Commodores, Two of Us und hier ist Harold Faltermeyer.
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1: 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Ja, ja, ja, ja.

0: Es macht einfach nur Spaß zuzuhören. Ich hier mit Kopfhörer, ihr vorm Radio. Das ist doch einfach geile Mucke, oder? Alles aus dem Jahre 1985. Ich verspreche eins, die Mischung wird noch härter. Jetzt zu einem James-Bond-Klassiker. Tatsächlich, Duran Duran durften 1985 den Soundtrack liefern zum Im Angesicht des Todes. James Bond. Genau, ihr großer Hit A View to a Kill. Was für ein Hit. Die Nummer 19 des Jahres 85. Und David Bowie war auch mit dabei, mischte die Charts auf mit This is Not America. 10 Wochen lang in den deutschen Top 10, höchste Chartplatzierung, die 5. Und den absoluten Durchbruch schafften 1985 auch Tears for Fears. Ihr erster großer Hit, sogar eine Nummer 1. Shout. Naja, und das mit der verrückten Mischung, das beweist jetzt Platz Nummer 16. Es gab nämlich Nordlichter, die in den Charts auftraten. Klaus und Klaus nämlich. Es wurde geschunkelt an der Nordseeküste bis auf Platz 5 in den deutschen Top 10. 6 Wochen lang drin und noch viele, viele Wochen mehr in den Charts. Deswegen die 16. erfolgreichste Single. Die Hits gibt's jetzt noch und dann hören wir uns gleich wieder in der zweiten Stunde. Hit Countdown, dann noch mit Hits von Sandra, Tina Turner, Bad Boys Blue und vielen, vielen anderen. Dranbleiben.
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Hallihallo und herzlich willkommen zurück zum Hit Countdown. Hier ist sie immer noch, die Chartshow mit den Hits aus der Vergangenheit. Und heute befinden wir uns im Jahr 1985, genauer gesagt in den deutschen Singlecharts. Und die Plätze 30 bis 16 haben wir schon gehört. Große Hits, ja, was war da schon bei? Depeche Mode haben wir schon gehört. Duran Duran, David Bowie, Tears for Fears, aber auch Klaus und Klaus und Purple Schulz. Aber in dieser zweiten Stunde geht's weiter. Zum Beispiel jetzt mit Platz Nummer 15. Der Vietnamkrieg wurde thematisiert von Paul Hardcastle. Denn das Durchschnittsalter in diesem Krieg war gerade mal 19 Jahre. Das Durchschnittsalter der Soldaten. 12 Wochen lang in den Top 10. Natürlich eine Nummer 1 gewesen.

0: Was für geniale Musik, geschaffen von Lionel Richie und Michael Jackson. USA for Africa, was für Superstars da zusammen gesungen haben, damals 1985. Für die Hungersnot in Äthiopien wurde Geld gesammelt und bis heute wurden über 20 Millionen Singles von diesem Song verkauft. Der absolute Wahnsinn, die Nummer 13 des Jahres 1985. Und jetzt kommen wir endlich zu Dieter Bohlen und Thomas Anders. Modern Talking, You Can Win If You Want. Die zweite Nummer 1 für Modern Talking. 9 Wochen lang in den Top 10. Höchste Chartplatzierung, klar, die 1. Murray Head und One Night in Bangkok. Nachdem sich aber trennten, beziehungsweise sie machten ja eigentlich nur eine Pause, da waren der Benny und der Björn natürlich in Sachen Musik immer noch unterwegs. Und sie schrieben Musik für das Musical Chess. Und Murray Head sang den Titelsong One Night in Bangkok. Und dann gehen wir rein in die Top 10 des Jahres 1985 mit den Simple Minds. Don't You Forget About Me. Auch so ein Filmklassiker. Ja, also die Musik war für einen Filmklassiker, als die jungen Menschen nämlich in einer Schule nachsitzen mussten. Ja, genau, dieser Film war es. Mir ist aber jetzt nur der Name verfallen. Aber vielleicht will er mehr noch. Platz Nummer 10 auf jeden Fall des Jahres 1985. Und dann wieder Italo Disco at its best mit Radio di Luna. Moon Ray, Come on Cero, der Song. 9 Wochen lang in den Top 10, höchste Chartplatzierung 3. Und dann gibt's noch The Theme from Rocky. Round 1 lieferten nämlich den Soundtrack. Im Jahre 1985 die 8 erfolgreichste Single. Vorher Radio di Luna, die Simple Minds, Mary Head und hier sind Modern Talking.
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0: The Theme from Rocky, das waren Round One und mir ist tatsächlich doch der Name des Films eingefallen, in dem nämlich Simple Minds Don't You erklang, das war der Breakfast Club. Ja, müsst ihr euch mal anschauen, wenn ihr ihn noch nicht gesehen habt. Ist ein mega geiler Film. Hab ihn letztens erst wieder mal gesehen. So, jetzt weiter in den Top 10 des Jahres 1985. Wir sind auf Platz Nummer 7 angelangt. Modern Talking brachten die Disco-Welle in Deutschland so richtig zum Kochen. Ja, da wollte Tony Hendrick aber nichts nachstehen. Nee, der hat auch seine Band entwickelt, nämlich Bad Boys Blue. Ihr erster großer Hit, gleich ein Charterfolg. You're a Woman. Und dann wieder zu Filmmusik. Tina Turner, sie schauspielerte sogar in Mad Max, jenseits der Donnerkuppel und lieferte auch noch den Soundtrack. We Don't Need Another Hero, was für ein Brett. 13 Wochen lang allein in den deutschen Top 10. Natürlich eine Nummer 1 gewesen. Und dann kam sie, die vorher mit der Band Arabesque unterwegs war. Ja, dort schon sozusagen die Lead-Stimme war. Also die Hauptstimme dieser Damenband, genau. Aber sie wollte immer noch weiter hoch. Sie wollte in den Charts ganz, ganz oben sein. Und das machte sie zusammen mit ihrem späteren Ehemann Michael Cretu. Der schneiderte ihr nämlich die großen Hits. Ja, und dieser war ihr allererste. I'll Never Be Maria Magdalena. Sandra, die Nummer 5 des Jahres 1985. Bevor dann Falco singt Rock Me Amadeus. Nicht nur in Deutschland eine Nummer 1, sogar in Amerika. Was für ein Hit. Die Nummer 4 des Jahres. Hören wir gleich. Denn erst hören wir noch die anderen Songs, die ich angesagt habe. Sandra, Tina Turner und Bad Boys Blue. Auf geht's.
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0: Rock Me Amadeus, Evergreen und Riesenhit im Jahre 1985. Damit sind wir auf den Treppchenpositionen des Jahres 85 angelangt und Riesenüberraschung auf Platz Nummer 3. Denn da steht ein Song, der 15 Wochen allein in den Top 10 war, nie eine Nummer 1, nein, nur eine Nummer 3 und ein Italo-Disco-Klassiker ist. Baltimora, nämlich Tarzan Boy. Wobei, den man dann im Fernsehen gesehen hat, beziehungsweise auf den Bühnen, das war gar nicht der Originalinterpret. Nee, da haben irgendwelche DJs jemanden einsingen lassen und er war halt derjenige, der da auf der Bühne rumtanzte und die Lippen bewegte. Ja, Milli Vanilli lässt grüßen. Baltimora und Tarzan Boy, die Nummer 3. Und die Nummer 2 kommt dann aus Österreich. Jawohl, 12 Wochen lang in den Top 10 in Deutschland gewesen. Eine absolute Nummer 1 und ein Mitgröl-Song schlechthin. Opus, Life is Life. Hören wir jetzt. Vorher Baltimora.
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0: Opus und Life is Life. Und damit sind wir angelangt beim größten Hit des Jahres. Denn es fehlt nur noch die Nummer 1, der größte Hit des Jahres 1985. Ein Song, der sich 15 Wochen lang allein in den Top 10 hielt. Auch das Album war eine Nummer 1 und 5 weitere Songs des Duos waren ebenfalls eine Nummer 1. Damit die erfolgreichsten überhaupt in Deutschland. Thomas Anders und Dieter Bohlen. Wobei der Thomas ja eigentlich Schlager singen wollte, aber Dieter sagte, komm, sing den mal. Den habe ich geschrieben. You're my heart, you're my soul. Eine Weltkarriere begann für Modern Talking. Der Hit des Jahres 1985, den gibt's jetzt noch. Und dann hören wir uns beim nächsten Mal wieder. Na klar, wenn es dann wieder um die Hits eines ganz bestimmten Jahres geht. Im Hit Countdown. Hier sind Modern Talking und Michael Klein-Luttmer sagt Tschüss, Sikowski.
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1: So, und damit bin ich wirklich ein bisschen zu spät gekommen. Ich habe noch mein Mikrofon hier so ein bisschen eingestellt. Und habe festgestellt, dass wir schon 18 Uhr und 3 Minuten haben. Und das am 8.10.2026. Und nun pass auf, an einem Donnerstag. Und wie gewohnt ist der Bernd am Mikrofon. Er hat Altes und Neues wieder so gut zusammengetragen. Beginnen möchte ich heute mit meinem großen Lieblingssänger schlechthin. Beginn Chris de Burgh. Das ist von Amiga LP von 1985. Wird uns in die Höhen der Popmusik bringen. Der wird auch heißen High on the Motion.

alles andere wissen wir noch nicht, was noch auf uns zukommt. Die letzten paar Wochen hatten wir hier mit Ausfall zu tun. Ich weiß nicht, ob das heute was wird. Vorhin hat es geregnet. Ich hoffe nicht, dass einige Kabelschächte noch voller Wasser gelaufen sind. Los geht's mit Christeberg aus dem Jahr 1985. Is High on the Motion. Ab geht er.

0: So, und jetzt machen wir einen kleinen Ausflug mit Udo Lindenberg nach Jamaika.
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0: Damit sind wir bei den Oldies der Woche angekommen.
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So, jetzt müsste ich überall wieder ankommen. Danke an meinen Anbieter, Netzanbieter, der mir immer gleich Bescheid gibt, wenn irgendwas ist.

So, das Wetter gibt es heute etwas später. Zurzeit in Stralsund 11 Grad. Beim regnerischen Wetter. Tino muss sich sein Ölzeug anziehen. Heute waren in Stralsund 14 Grad Spitzenwert und 9 Grad kommende Nacht. Wir blicken Richtung Süden nach Warmüritz. Die Temperaturen heute 14 Grad, sie gehen noch wieder zurück auf 8 Grad plus. Und im Blick hier bei mir vom Studio, hier sind im Moment 14 Grad. Und kommende Nacht hier in Neukloster 9 Grad. Und die Temperaturen in den nächsten Tagen durchwachsen zwischen 14 und 13 Grad. Und nachts in ganz Mecklenburg so einheitliche Temperaturen von 8 Grad. Aber passt auf, der Wind wird ein bisschen stärker. 21 km/h heute Abend. Und jetzt kommt mein Tipp, es ist mit Dunkelheit heute Abend zu rechnen.

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0: Der Titel von Muck ist übrigens schon aus dem Jahre 2018 gewesen.
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0: Und dieser ist aus dem Jahr 2019. Hier ist DJ Herzbeat.
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0: Und wie heißt der Titel? 3 Tage in Prag.

Wir kommen zu den Soundtracks und Filmmusiken. Wir haben eine Band rausgesucht. Ja, die haben so ein bisschen Aderlass durchmachen müssen. Hier ist die Gruppe Omega. Aus Ungarn.

0: Deutsches Welle Polen mit Übertragung in Farbe und bunt. 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
1: 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Wir werden nicht nur in Polen gehört, wir werden zum Beispiel auch gehört in Irland. Schönen guten Abend, liebe Irländer. Wir werden hier zum Beispiel auch gehört in Dänemark. In Schweden, in Finnland. In Norwegen. In Güstrow.

In einer der früheren Sendungen hatte ich schon mal gesagt, dann muss ich ganz ehrlich betonen, wir haben sie alle, wenn möglich, die Titel im Angebot, die ich spielen soll, zum Beispiel. Es war Christeberg. Und diese LP habe ich lange darauf gewartet, dass ich sie kriege. Hier sind die Purple mit Spalt. Ein bisschen was Rockiges.

diesen Titel habe ich erst einmal in meinen Sendungen gespielt. Hier ist Mr. Bruce Springsteen. Ja, ihr habt richtig gehört. Mit der Nachtschicht.

Erschien jetzt diese Aufnahme 2022. Nächstes Jahr wieder ein Oldie. He opened up. Wenn er es nicht schon ist.

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4: Oh, da habe ich nicht aufgemacht, gepasst. Jetzt gibt's das Kurzwetter, kurzbündig von Nordwest-Mecklenburg bis hin nach Stralsund. Temperaturen heute Abend, ja, man glaubt es nicht, 11 Grad Celsius. Die Temperaturen in der kommenden Nacht werden 9 Grad betragen. Außer Bahn-Müritz, das ist etwas kälter. Ja, im Süden ist es immer schon kälter gewesen. Die nächsten Tage wechselhaft. Ob wir nur nächste Woche die warmen Temperaturen kriegen, wir wissen es nicht. Vielleicht weiß es morgen der Fred ganz genau. Inzwischen hat hier über Neukloster, über Nordwest-Mecklenburg die Dunkelheit eingesetzt. Die Straßenbeleuchtungen sind angegangen. Die Bürgersteige sind hochgeklappt worden. Der Postbote hat sich das Bein gebrochen. Ah ne, der war nicht so gut, der war alt. Was war das Wetter für 19.30 Uhr? Und als nächstes haben wir die Gruppe City im Angebot aus dem Jahr 1983. Hier ist der Titel nur Rock'n'Roll. Und damals hieß es, ohne Bass und Haare durch die 80er Jahre, so hieß es damals. Ihr müsst mich mal sehen.

Frau M. hat gerade festgestellt, oh, ich habe die roten Rosen vergessen.

Ich hoffe ja, dass die Frau M eine Mediathek hat. Dann kann sie die Roten Rosen von 14.05 Uhr bis 15 Uhr nochmal nachschauen.

Ja, ist auch schon ein paar Jahre alt. 1978 habe ich den Titel mal gehört im Norddeutschen Rundfunk. Sensation hieß der Titel von den Motors. She's got the magic touch. Und in der gleichen Sendung habe ich diesen Titel das erste Mal gehört. Hier ist Magic Touch und hier ist ein Kiss.

Das war ein Wiederhören mit der Gruppe Kiss, genau. Früher hatten sie mich für diese Gruppe eingesperrt. Heute würden die in Ukraine der Renner sein, die Gruppe Kiss.

Wir sind schon wieder am Ende angekommen. 19.50 Uhr und 35 Sekunden sollte dieser Titel abfahren. Es sind jetzt schon 19 Uhr und 51 Sekunden. 51 Minuten und 19 Sekunden. Ich hatte gerade das Stirn gekriegt, deswegen habe ich die Uhr nicht richtig gesehen. Das war die Ausgabe vom 8.10. Jetzt mache ich den Titel, mache ich die Tage schon durcheinander. Dann hat der Thomas bestimmt wieder mitgehört in Neuburg. Und wenn du jetzt noch heute Abend die Flinte putzt, dann kannst du morgen noch mal schießen gehen und dann putzt du sie noch einmal. Am Samstag beginnen ja hier in Nordwestmecklenburg die Wildwochen. Mit einem bunten Rahmenprogramm im Museumsdorf in Dorfmecklenburg. Agrarmuseum, so heißt das. Im Dorfmecklenburg. Da kann man sich mit Kaffee und Kuchen so richtig vollstopfen. Man kann frische Wurst probieren. Vom Wild. Wenn dieses nicht gefällt, der kann ja bei uns in der Kloster auf den Petersberg gehen. Zum Drachenfest, da könnt ihr eure Frauen mitnehmen, da könnt ihr Schwiegereltern mitnehmen. Ach, du Schwiegermutter, ne? Wie gesagt, Drachenfest. Ja, irgendeiner hat bei mir vorhin schon angerufen, hat gesagt, ob er dann auch Agnes Strack-Zimmermann mitbringen darf. Wenn sie fliegt, könnt ihr sie alle mitbringen. So, dann grüße ich denn wieder alle in allen Gegenden, Nord und Süd und Ost und West. Vor und hinter den eisernen Vorhang. Tschüss, sagt der Bernd am Mikrofon und wollen wir mal sehen, ob wir nächste Woche wieder von der Katze fahren können. Ich bestreite das schon gar nicht mehr. Ich vermute ja was anderes hinter, ne? Dass es eine internationale Störung ist. Wenn Hamburg das Licht anmacht, bricht bei uns das Internet zusammen. Wie gesagt, wir hören uns in einer Woche wieder, in alter Frische. Bleibt bis dahin gesund. Und passt auf euch auf.

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Bonjour, salut, ja, 1968, Laune Pop, der späten mit C. Jerome, mit C'est moi, der im Jum Baby Boy, hallo, und dann weiter.

Ja, so, nach einer kleinen Pause, Aussetzer, wie man es auch immer nennen wollte, haben wir doch das Semor von Cicerome durchbekommen. Und ich wollte euch eigentlich noch sagen, mit dabei sind heute Johnny Hallyday, Eddie Mitchell, Pierre Grogola, Leo ist mit dabei, Antoine, den haben wir gerade vorher gehört, Charles Aznavour, Franz Gall, Jacques Dutronc, um nur einige zu nennen, die heute Abend mit dabei sind. Und François Hardy, 1962, Tout le garçon et la fille.

France war's, Ardi. Und wir haben also jetzt die 60er Jahre mal gehabt, die 70er, da fehlen doch noch die 80er Jahre. Und da habe ich einen Titel rausgesucht von Jean-Jacques Goldman und dem walisischen Sänger, kann man noch dazu erwähnen, und den Gitarristen Michael Jones. Und das ist ein Titel aus dem Jahr 1985 und stand 8 Wochen lang an der Spitze der französischen Single Charts. Und hier sind die beiden mit Je Tournais.

Je de ton. Und wenn ihr genau zugehört habt, habt ihr gemerkt, es war zweisprachig, zum einen Englisch, zum anderen Französisch, ja. Und es gibt nicht nur gute Chansons und Songs und Lieder aus Frankreich, nein, da gibt es noch den Wein, es gibt den Eiffelturm, es gibt Paris und einiges mehr natürlich, das gute Essen. Und wir haben es also nicht weit bis nach Paris oder hin zu Frankreich, das ist gerade um die Ecke rum. So, jetzt kommen wir zu einem Titel, der 1967 veröffentlicht wurde und er hat selbst komponiert, getextet und das ist der Nino Ferrer und den Titel Le Telefon, den hat sich der Armin Sommer aus Saint-Louis-Roden gewünscht und hier ist Nino Ferrer.

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Das war Ende 1982, als dieser Titel auf den Schallplattenmarkt kam. Und ja, er wurde zunächst einmal in französischer Sprache auf ihrem Debütalbum veröffentlicht. Und nach dem überragenden Erfolg in Frankreich folgte im März 1983 die internationale englischsprachige Version unter dem unter dem Titel Afrika Hoodoo Masters. Und Rose Laurent war das. Und wir sind also wirklich in den Jahren unterwegs, kommen jetzt in das Jahr 1969. Und ist eins der berühmtesten Chansons des französisch-griechischen Sängers und Songschreibers Georges Moustaki. Und es machte ihn als Solokünstler über Nacht international bekannt, nachdem er zuvor vor allem als erfolgreicher Texter für Stars wie Edith Piaf gearbeitet hatte. Hier ist Georges Moustaki mit Le Métèque.

Amour, Amour, Amour war die Debütsingle des französischen Chansonniers und Rocksängers Jacques Dutronc aus dem Jahr 1966. Und 14 Jahre später hatte sie ihren Erfolg mit dem Titel Amoureux Solitaire, und hier ist Leo.

Lady Lay ist der größte und bekannteste Hit des französischen Sängers Pierre Grosgolla, der im Jahr 1973 veröffentlicht wurde und 1974 zu einem europaweiten Erfolg avancierte. Ja, und die nächste Interpretin, ja, die hat also relativ früh mit dem französischen Chanson angefangen und es geht hier um den Titel Exodus. Und das ist das französische Chanson der legendären Sängerin Edith Piaf aus dem Jahr 1961. Und das Lied basiert auf der berühmten Filmmusik von Ernest Gold für das gleichnamige Hollywood-Epos Exodus, das 1960 rauskam und das die Geschichte der Staatsgründung Israels und des Flüchtlingsschiffs Exodus thematisiert. Und hier ist Edith Piaf.

Ja, schon 65 Jahre auf dem Buckel und die nächste Aufnahme ist nicht viel jünger. Zwei ganze Jahre. Es ist ein französischer Chanson- und Rocksong von Johnny Hallyday aus dem Jahr 1973. Und das Lied erlangte eigentlich seine große Bekanntheit als Teil des Soundtracks zum Musikfilm Du Viens tu Johnny. Wo kommst du her, Johnny? In dem er selbst auch die Hauptrolle spielte. Hier ist Magitar.

Johnny Holiday. Ella Ella, das ist ein Song, der 1987 veröffentlicht wurde und es war das erfolgreiche Studioalbum Babacar und sie hat gesungen, France Gall.

Sublan Puma, Plastic Perdron, ja, einer der kuriosesten One-Hit-Wonder der Musikgeschichte und ein Klassiker aus dem Jahr 1977. Und da gab es dann hinterher noch 2010 den Playback-Skandal und es ergab ein offizielles Gerichtsgutachten, dass Plastic Perdron den Song gar nicht selbst gesungen hat und die Vokals auf der Originalaufnahme stammen in Wirklichkeit von dem Produzenten des Liedes und Perdron lieferte für die TV-Auftritte lediglich das Image und die Performance. Das kennen wir doch auch irgendwo anderweitig her, ne? Und jetzt haben wir Les Poupées und Non, non, rien n'a changé.

0: So, normalerweise mache ich das nicht, dass man die Musik runterfährt. Aber ja, wir sind kurz vor dem Ende der Stunde und an dieser Stelle bedanke ich mich fürs Zuhören, wünsche euch eine gute Zeit und sage Tschüss, bye bye mit dem letzten Lied Michel Sardou und Musica.
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Am 7. September 2026 wäre Buddy Holly 90 Jahre alt geworden. Daran werde ich heute in einem Special musikalisch erinnern. Moin, liebe Hörer, Gerd Musfeld am Mikrofon. Wie sollte es anders sein? Auch heute habe ich die Musik ausgewählt und natürlich

Aus dem Radiostudio von KDAV in Lubbock, Texas stammte Queen of the Ballroom mit Buddy Holly und Bob Montgomery. Unterstützt wurden sie von Sonny Curtis und Dan Guess. Entstanden ist die Aufnahme 1954-55. In überarbeiteter Form wurde sie den Fans im Juni 1965 auf der Langspielplatte Holly in the Hills präsentiert. Das eben war die ursprüngliche Version. Die nachbearbeitete Version finde ich ausgesprochen missglückt. Davor habe ich eine Promoaufnahme gespielt für einen Rundfunksender, bei dem es stets die neuesten Nachrichten gibt. Im ersten Teil der heutigen Sendung werde ich ausschließlich Aufnahmen spielen, die in dieser Form nie für eine Veröffentlichung vorgesehen waren, aber wegen der großen Nachfrage nach Buddy Holly Songs in unterschiedlicher Nachbearbeitung den Fans auf Singles und Langspielplatten zugänglich gemacht wurden. Die Infos zu den Liedern habt ihr oft genug gehört.

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Peggy Sue got married, that makes it tough, crying, waiting, hoping und learning the game. Es waren alles die Aufnahmen, die bekannt sind als sogenannte Apartment Tapes aus New York aus dem Dezember 1958. You're the One stammt dagegen aus einer Radiosession bei KLLL in Lubbock, Texas vom 27. November 1958. Waylon Jennings und Ray Coburn klatschten den Rhythmus. Zwischen dem 1. und 22. Januar 1959 probierte Buddy Holly in seinem Apartment verschiedene Songs zu singen, die keine eigenen Kompositionen waren. Dazu gehörte Wait Till the Sun Shines, Nelly aus dem Jahr 1905, geschrieben von Harry Van Tilzer, Musik, und Andrew Sterling, Text. Das Picknick eines jungen Paares wird durch Regen gestört. Daraufhin tröstet er seine Nelly damit, dass auch die Sonne für sie wieder scheinen wird. Wait till the sun shines, Nelly.

0: Bei Love is Strange handelt es sich natürlich um den Hit von Mackie und Sylvia aus dem Jahr 1956. Die Zuordnung dieses Versuchs war unproblematisch. Aus Dearest von Mackie und Sylvia wurde zunächst Oh Yeah, Songwriter unbekannt. So steht es auf meiner Choral-Single. Erst viel später fand man heraus, dass es sich um den Mackie und Sylvia-Titel Dearest, der B-Seite ihrer 1957er-Single There Ought to Be a Law handelte, sodass die Tantiemen den drei Songschreibern zufließen konnten. Dazu gehörte auch Bo Diddley. Den zweiten Teil der Sendung bestreiten jetzt Musiker, die voller Respekt und Bewunderung für die Musik von Buddy Holly sind. Dazu gehört David Frisell, der Bruder des Country-Stars Lefty Frisell. 2014 erschien eine CD mit DVD, The Buddy Holly Educational Foundation and Frisell and Friends present Buddy Holly Country Tribute. Remember Me. Jetzt daraus Rock Around with Olivie und die Ansagen macht David Frisell selbst.
1: Rock Around with Olivie was written by Sonny Curtis and recorded by Buddy in Nashville, Tennessee, July 22nd, 1956. 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

0: Moin, liebe Hörer, Gerd Mußfeld am Mikrofon mit der 866. Sendung Teenbeat damals. Am 7. September wäre Buddy Holly 90 Jahre alt geworden. Aus diesem Grund heute ein Buddy Holly Special und ich wünsche gute Unterhaltung.
1: Early in the morning, written by Bobby Darin and recorded in New York City by Buddy June 1958. Sit back and listen to me and Jimmy Fortune sing this great song.

Early in the Morning wird nicht die letzte Aufnahme dieser CD für heute sein. Jetzt aber zunächst Jezebel Rock mit Words of Love. Dabei handelt es sich um eine französische Band mit dem belgischen Gaststar Bert Blanka. Es folgen dann The Barn Shakers aus Finnland mit Modern Don Juan von ihrem 2003 erschienenen Album Barn Shakers Stomp. Aus Dänemark gibt es dann Klaus and the Servants mit That'll Be the Day.

Die nächste Aufnahme kommt von einer Band aus Hannover. Buddy and the Cruisers. Ob die Band noch existiert, weiß ich nicht, denn Manfred Buddy Sire, Gitarrist und Sänger der Band, ist 2024 nach einem Autounfall auf der A7 nahe Bockenem am Harz ums Leben gekommen. Die Website steht jedenfalls zum Verkauf. Maybe Baby, Buddy and the Cruisers. Vom original britischen Cast der Buddy Holly Story gibt es dann Paul Hipp mit I'm looking for someone to love.

Jan Rode and the Adventurers waren das mit Everyday. Jan Rode wurde 1942 in New York geboren, kam mit 13 Jahren nach Norwegen, produzierte seine Songs unter anderem in Finnland und ist am 9. Oktober 2005 in Stockholm gestorben. Der nächste Interpret ist Robert Plant und er wird unterstützt von dem Soweto Gospel Chor bei der Aufnahme von Valley of Tears auf dem 2007 erschienenen Album Going Home, a Tribute to Fats Domino. Nun gut. Es ist im Original natürlich ein Fats Domino-Lied, bei uns aber vielen Fans sicherlich geläufiger in der Version mit Buddy Holly. Weiter geht es dann mit einigen Aufnahmen von der Buddy Holly Country Tribute Today mit David Frizzell, der bei Mailman Bring Me No More Blues unterstützt wird von T. Graham Browne.

sind wir in die Sendung gestartet und mit genau diesem Lied geht es jetzt aus der Sendung, allerdings jetzt in einer Version mit Sonny Curtis von einem A-State, das die Jahrzehnte überlebt hat.

mal seinen Teambeat, auch wenn ich noch einige weitere Songs gern gespielt hätte. Danke, dass ihr zugehört habt und tschüss bis zur nächsten Woche, sagt euer sendeverantwortlicher Plattenplauder.

0: Nachrichten aus Mecklenburg-Vorpommern.
1: Schwerin. Wald- und Vegetationsbrände stellen die Feuerwehren gerade in den Sommermonaten vor besondere Herausforderungen. Große Einsatzlagen können sich über viele Stunden oder sogar Tage hinziehen und binden zahlreiche Kräfte. Eine leistungsfähige technische Ausstattung ist deshalb ein wichtiger Bestandteil des vorbeugenden und abwehrenden Brandschutzes. In Mecklenburg-Vorpommern wird die Erneuerung der Feuerwehrfahrzeuge weiter vorangetrieben. 6 weitere Löschgruppenfahrzeuge des Typs LF-10 sind jetzt an Feuerwehren in Garz auf der Insel Rügen, in Gustow-Netzow-Liepen, Pudakla, Greien und Stebenitztal ausgeliefert worden. Damit sind inzwischen 29 LF-10 aus der laufenden Zentralbeschaffung bei den Feuerwehren im Land angekommen. Die Auslieferungen sind damit noch nicht abgeschlossen. Weitere 19 Fahrzeuge stehen im Rahmen der bestehenden Vereinbarung zur Verfügung und werden bis April 2027 an Feuerwehren in Mecklenburg-Vorpommern gehen. Innenminister Christian Pegel sagte: Wenn Feuerwehren ausrücken, müssen sie sich auf ihre Technik verlassen können. Das gilt für den Einsatz im Ort genauso wie für große Brände, bei denen Kräfte über längere Zeit gefordert sind. Mit der laufenden Zentralbeschaffung erneuern wir die Fahrzeugausstattung der Feuerwehren und bringen moderne Technik dorthin, wo sie gebraucht wird. Die nächsten Fahrzeuge werden bereits zeitnah folgen. Die LF-10 sind für den kommunalen Brandschutz vorgesehen und werden auf MAN-Fahrgestellen mit Aufbauten von Magirus bereitgestellt. Die landesweite Beschaffung ermöglicht es, Fahrzeuge gemeinsam für die Feuerwehren im Land zu beschaffen und die Kommunen bei der Erneuerung ihrer Fahrzeugtechnik zu unterstützen.
2: Die Landesregierung

ältere Menschen besser vor den Folgen von Hitzewellen zu schützen. Es geht darum, die öffentliche Infrastruktur, Krankenhäuser und Pflegeeinrichtungen besser gegen Hitze abzuschirmen. Wir brauchen ausreichend Bäume, Schattenplätze und Grünflächen, auch in Städten. Hitze und Trockenheit haben auch Folgen für die Landwirtschaft. Auch hier müssen Folgen abgefedert werden. Bund, Länder und Kommunen stehen gemeinsam in der Verantwortung für Hitzeschutz, Klimaanpassung und Naturschutz. Deshalb unterstützen wir den Vorschlag von Bundesminister Schneider. Das Land wird dazu eine Initiative für die nächste Bundesratssitzung vorbereiten, erklärte Ministerpräsidentin Manuela Schwesig im Anschluss an eine Kabinettssitzung. Ich habe seit Jahren um diese neue Gemeinschaftsaufgabe gestritten und gekämpft. Ziel ist es, Klima- und Naturschutzmaßnahmen mit dem Bund, Ländern und Gemeinden effizient voranzubringen. Das schafft Akzeptanz und Vertrauen in dieses Thema. Alles, was wir sinnvoll in diesen Sektor investieren, hilft den Menschen, der Natur und am Ende dem Planeten, um zu überleben, so der Minister für Klimaschutz, Landwirtschaft, ländliche Räume und Umwelt, Dr. Till Backhaus. Der Klimawandel ist längst auch bei uns in Mecklenburg-Vorpommern angekommen, mit längeren Hitze- und Trockenperioden, vermehrten Starkregenereignissen und tropischen Nächten. Wir haben uns im Land deshalb vor einigen Jahren auf den Weg gemacht, den gesundheitsbezogenen Hitzeschutz als wichtiges gesellschaftlich relevantes Thema zu behandeln und gemeinsam mit allen Akteuren im Sozialbereich Maßnahmen zu entwickeln. Daran gilt es nun anzuschließen, um den vorausschauenden Umgang mit Hitze als nationale Aufgabe und zentrale, ressortübergreifende Herausforderung zu begreifen. Dabei geht es etwa um ein Förderprogramm Klimaanpassung in Krankenhäusern und Pflegeeinrichtungen, ein Programm zur energetischen Sanierung von Gebäuden, sozialer Dienstleister und dem besseren Schutz von Beschäftigten gegen Hitze, betonte die Ministerin für Soziales, Gesundheit und Sport, Stefanie Drese. Klimaschutz und Klimaanpassung sind auch eine Frage sozialer Gerechtigkeit. Wer in einer gut gedämmten Wohnung mit Garten lebt, kann sich vor extremer Hitze anders schützen als ein älterer Mensch in einer aufgeheizten Stadtwohnung. Und auch die Möglichkeiten der Kommunen, Vorsorge zu treffen und in Klimaanpassung zu investieren, sind unterschiedlich. Der Schutz vor Hitze, Trockenheit und Extremwetter darf aber weder vom Einkommen noch von den finanziellen Möglichkeiten vor Ort abhängen. Deshalb wollen wir Klimaanpassung und Naturschutz dauerhaft als gemeinsame staatliche Verantwortung von Bund und Ländern im Grundgesetz verankern. Eine neue Gemeinschaftsaufgabe schafft dafür die zwingend notwendige verfassungsrechtliche Grundlage und ermöglicht es, die Kommunen langfristig und wirksam zu unterstützen, erläuterte abschließend die Ministerin für Justiz, Gleichstellung und Verbraucherschutz Jacqueline Bernhard. Schwerin. Die Horte in Mecklenburg-Vorpommern haben eine neue Aufgabe übernommen. Seit 1. August 2026 sichern sie den Rechtsanspruch auf Ganztagsbetreuung für Grundschulkinder. Der Anspruch gilt zunächst für Schülerinnen und Schüler in der ersten Klasse und wird in den folgenden Schuljahren um je eine Jahrgangsstufe ausgeweitet. Ab dem Schuljahr 2029/30 hat dann jedes Grundschulkind einen Anspruch auf ganztägige Betreuung und damit auf einen Hortplatz. Für Eltern ist es wichtig, dass ihre Kinder gut betreut und gefördert werden, während sie arbeiten. Ganztagsbetreuung schafft Verlässlichkeit und hilft dabei, Berufs- und Privatleben besser zu vereinbaren, sagte Bildungsministerin Simone Oldenburg.
In Mecklenburg-Vorpommern sind wir mit unserem Hort

0: Platzangebot sehr gut aufgestellt. Jedes Kind erhält einen Platz. Wir haben Strukturen geschaffen, damit der Rechtsanspruch erfüllt werden kann. Der Rechtsanspruch auf Ganztagsbetreuung umfasst eine Förderung im Umfang von 8 Stunden täglich an 5 Tagen in der Woche. Die Unterrichtszeit wird auf diesen Anspruch angerechnet. Die Förderung von 40 Stunden erfolgt unabhängig vom Bedarf der Eltern und auch in den Ferien, ohne dass ein Antrag gestellt werden muss. Familien sollen nicht erst Formulare ausfüllen müssen, damit Kinder verlässlich betreut und gefördert werden können. Die 40-Stunden-Förderung steht ihnen grundsätzlich zu, auch in den Ferien, so die Ministerin. Anders als in anderen Bundesländern haben Eltern bei uns jedoch die Möglichkeit, einen Förderumfang von 50 Wochenstunden zu beantragen. Viele Eltern sind darauf angewiesen. In diesen Fällen gibt es wie bisher eine Bedarfsprüfung durch das Jugendamt. Der festgestellte Bedarf gilt dann auch in den Ferien. In Mecklenburg-Vorpommern gibt es derzeit 51.000 Hortplätze. Bis zum Jahr 2028 werden über 4.000 Plätze neu geschaffen bzw. erhalten. Das entspricht dann einer 100%igen Betreuungsquote zum Schuljahr 2029/30, erläuterte die Ministerin. Für die Sicherung und den Ausbau von Hortplätzen stehen über das Investitionsprogramm Ganztagsausbau 54,5 Millionen Euro Bundesmittel zur Verfügung. Das Land beteiligt sich mit 11,7 Millionen Euro. Die Träger der Horte bringen mindestens denselben Betrag als Eigenanteil ein. Landkreise, kreisfreie Städte und freie Träger von Horten haben somit Planungssicherheit für umfangreiche Bau-, Sanierungs- und Erweiterungsmaßnahmen. Waren Müritz. Ines Jesse, Staatssekretärin im Ministerium für Wirtschaft, Infrastruktur, Tourismus und Arbeit, hat im August 3 wichtige Straßenbauprojekte im Landkreis Mecklenburgische Seenplatte besucht. Im Fokus standen die Ersatzneubauten von 2 Bahnbrücken an der B192 in Waren, der Ausbau der Ortsdurchfahrt Burg Stargard an der L33 sowie die Ortsumgehung Miro entlang der B198. Ob Brücken, Ortsdurchfahrten oder Ortsumgehungen, hinter diesen Projekten stehen intensive Planungen, umfangreiche Abstimmungen und erhebliche Investitionen. Umso wichtiger ist es, dass diese wichtigen Maßnahmen gut vorankommen und am Ende spürbare Verbesserungen bringen. Das gilt für die Menschen vor Ort, die Unternehmen in der Region und die Verkehrssicherheit insgesamt, betonte Staatssekretärin Jesse. In Waren informierte sich die Staatssekretärin über den aktuellen Stand des Ersatzneubaus für die beiden Bahnverkehrsbrücken der B192. Die Bauarbeiten laufen seit August 2024 und werden im Sommer 2028 abgeschlossen werden. Die Baukosten betragen rund 29 Millionen Euro und werden überwiegend vom Bund getragen. Die Planungskosten trägt das Land. Mit dem Ersatzneubau wird die 2-streifige Befahrbarkeit der Bundesstraße dauerhaft gesichert und wieder für den Schwerlastverkehr ohne Einschränkungen nutzbar gemacht. Mit mehr als 20.000 Fahrzeugen täglich gilt die B192 als bedeutende überregionale Verkehrsverbindung. In Burg Stargard besichtigte die Staatssekretärin den Ausbau der Ortsdurchfahrt L33. Im ersten Bauabschnitt umfasst die Bahnhofstraße ab Waldmüllerweg über die Marktstraße bis zum Markt. Neben dem grundhaften Ausbau der Fahrbahn und der Nebenanlage wird auch die Oberflächenentwässerung erneuert. Der erste Spatenstich erfolgte am 30. März 2026. Die Bauzeit des ersten Abschnitts beträgt 6 Monate. Die Baukosten betragen rund 790.000 Euro, von denen das Land rund 570.000 Euro trägt. Der anschließende zweite Bauabschnitt umfasst unter anderem den Bereich des Bahnübergangs und wird ab 2029 gemeinsam mit der Deutschen Bahn umgesetzt. Anschließend machte sich Staatssekretärin Jesse ein Bild von der neuen Ortsumgehung Miro. Die rund 8,3 Kilometer lange Umgehungsstraße ist Teil der B198 und gilt als Projekt des vordringlichen Bedarfs im Bundesverkehrswegeplan 2030. Die B198 hat eine wichtige überregionale Verbindungsfunktion, insbesondere für den Güterverkehr in Ost-West-Richtung. Die derzeitige Ortsdurchfahrt führt über rund 3 Kilometer Länge durch die Stadt und ist durch enge und kurvige Straßenabschnitte, Grundstückszufahrten und nicht ausreichende Geh- und Radwege geprägt. Die Ortsumgehung Miro ist ein großes und anspruchsvolles Infrastrukturprojekt. Nach einer langen Planungsphase nimmt die neue Trasse nun sichtbar Gestalt an. Mit der Umgehung schaffen wir eine deutliche Entlastung für die Menschen in Miro und verbessern gleichzeitig die überregionale Verkehrsanbindung, so Staatssekretärin Jesse. Für den Erhalt und den Neubau von Bundes- und Landesstraßen in Mecklenburg-Vorpommern sind in diesem Jahr Investitionen in Höhe von insgesamt 263 Millionen Euro geplant.
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